0: Soll ich Ihnen mal zeigen, was ich mir für das Verhör ausgedacht habe?
1: Was sehen?
2: Los geht's!
0: Also, wenn ich in den Zeugenstand trete, schaue ich kurz in den Geschworenen und schlage meine Beine übereinander.
3: Mit Zwerber vor Gericht!
0: Dann, wenn Harrison mich ins Kreuzverhör nimmt, dachte ich, ich mach so. Dann, falls mich anschreit, werde ich zittern. Oh nein!

0: so, als wäre das alles viel zu viel für mich, so richtig dramatisch. Dann habe ich bestimmt wirklich eine ganz trockene Kehle und sage, bitte könnte mir jemand ein Glas Wasser reichen?
1: Mit

Dann habe ich mir gedacht, Tränen, eimerweise. Nur habe ich leider kein Taschentuch. Und das ist der Moment, wo ich dich um deines bitten werde. Das finde ich besonders gut. Du nicht auch? Dann steh ich auf und versuche zu gehen. Aber

0: 13. September, 23.56 Uhr. Ich habe es allein begonnen und ich werde es allein zu Ende bringen. Ich selber muss die Versuchsperson des Experimentes sein.
1: Bin ich geschickt? Schreibe ich auf, ob

23:58 Uhr. Ich habe 100 Milliliter des Elixiers JH7 getrunken. Bitterer Geschmack. Brennt auf der Zunge. Warmes Gefühl in der Kehle. Die Hitze verbreitet sich schnell durch meine Venen. Leicht euphorisches Gefühl. Leicht schwindelig. Keine auffälligen Veränderungen im Verhalten. Nun ist es vollbracht. Nichts blieb unbedacht. Nur die Zeit allein findet ins Geheim und beweist. Oh mein Gott! Was ist das? Etwas passiert hier. Ist es geglückt? Etwas verschlingt mich. Ich werde zerdrückt, zerreißt mich und frisst mich. Und

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Hallo Amt, Himmel, GmbH. Lieber Herr Petrus, bist du da? Hallo. Du bist nur stiller Kompagnon. Ruf den Chef ans Telefon. Hallo. Dein renommiertes Warenhaus führt doch den schwersten Auftrag aus. Hallo. Drum sei so gut, notiere dir schnell, was ich express bestell. Du lieber Hagott, schick mir doch ein kleines Mädel. Du hast doch selbst gesagt, der Mensch sei nicht allein. Ich schlaf so furchtbar schlecht. Das ist doch ungerecht, weil ich so gerne möcht träumen zu zweien. Och du lieber Hagott, schick mir doch ein kleines Mädel. Mit einem Schuss Berlin und einem Hauch Paris. Such mir was Nettes aus und schick mir Franco Haus, das schönste Exemplar aus deinem Paradies. Fräulein, es muss ein Irrtum sein. Da quatscht mir noch jemand mittendrein. Hallo! Ich will die Himmel GmbH. Gehen Sie zum Teufel, wer ist da? Hallo? Margo? Falsche Verbindung? Aber nein, richtiger könnte keine sein. Hallo, Margo.

Paris. Such mir was Nettes aus und schick mir Franco Haus, das schönste Exemplar aus deinem Paradies. Ein blondes Etwas huscht herein. Kann sie denn das schon wirklich sein? Hallo, Margot. Weg mit dem Hütchen und dem Kleid. Du hast nur 10 Minuten Zeit? Och wo, Margot. Keine Angst, ich knipp's nicht an. Ist denn da noch so ein Druckknopf dran? Ach so, Margot.

0: euch doch gesagt, wir müssen links.
1: Da waren wir schon, du dämlicher Lumpenhund. Schon dreimal.
2: Diese vermaledeite Insel macht mich noch wahnsinnig.
0: Möwen, Kacke und Algengrütze. Meine Stiefel sind schon voller Blut und Sand. Wo soll diese verdammte Quelle bloß sein?
3: 100.000 heulende Höllenhunde. Was seid ihr nur für Weicheier? Niemand hat behauptet, dass die Suche leicht wird.
0: Captain, versteht mich nicht falsch. Aber seid ihr sicher, dass es überhaupt eine Quelle des Lebens gibt?
3: Du wagst es, unsere Mission in Frage zu stellen.
0: Nein, ich meine nur...
3: Ruhe! Geht mir aus den Klößen und holt endlich die Fässer hierher!

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0: Ich habe es vollendet.
1: Ich muss mich bei Ihnen entschuldigen, Albert. Erstens hätte ich nie gedacht, dass Sie die spezielle Perspektive auf Raum und Zeit zum allgemeinen Gesetz erweitern können.
0: Jetzt bin ich neugierig auf das Zweitens.
1: Sie haben nicht nur in diesem Fall recht behalten. Dieses unselige Manifest, in dem wir 93 Intellektuelle Deutschlands Kriegstreiben auch noch als gerechtfertigt verteidigt haben. Es war ein Fehler. Und es ehrt Sie, mich nach all dem nun nicht anzuklagen. Diese Schuld habe ich dennoch zu tragen. An den Sinn dieses Tötens ernsthaft zu glauben und Krieg zu erlauben. Was wir jetzt verloren haben, ist verdient, das müssen wir akzeptieren. Was schwerer fällt, diese Zerstörung von Kulturen. Leben.
2: Ihr Sohn.
1: Gefallen. In Friedenszeiten dient der Forscher dem ganzen Land. Doch im Kriege, da braucht dieser vor allem Verstand. Dieser Ehrenmann dient nur dem Frieden als

0: dass er dich trotzdem lieb hat, okay? Das war's. Irgendwann muss man abschließen, Kindchen. Okay?
1: Tut mir leid, aber heute.

Sophie, Herzogin in Bayern. Ihre Hoheit, Kaiserin Elisabeth von Österreich, Königin in Ungarn. Seine Majestät, Ludwig

0: So verging ein ganzes Jahr. Jeden Abend gab es Neuigkeiten und der kleine Tag wurde kaum noch beachtet. Manchmal hörte er mit dem geheimnisvollen Tag abends wieder zu, was andere zu erzählen hatten. Wieder war es Zeit für einen 23. April, der von der Erde zurückkam.
1: Erzähl, was hast du erlebt? Das größte Fest aller Zeiten. Überall auf der Erde wurde gefeiert. In allen Ländern, auf allen Kontinenten. Musik, Tanz in den Straßen, Sondersendungen im Fernsehen.
2: Donnerwetter.
3: Unglaublich.
2: Da bist du ja wohl unvergesslich.
1: Nein, es war nicht wegen mir. Der 23. April soll jetzt jedes Jahr ein Feiertag sein. Letztes Jahr am 23. April, da gab's nämlich einen Tag, an dem ist kein Verbrechen passiert. Nirgendwo auf der Erde wurde gekämpft. Und das ist den Menschen erst so richtig bewusst geworden, als der Tag vorbei war. Darum werden die Menschen nun jedes Jahr singen, lachen und tanzen und sich an diesen wunderschönen Tag erinnern. Den friedlichsten Tag aller Zeiten.
2: Der kleine Tag?
3: Ja, ja, ich erinnere mich. Da war doch dieses gemütliche Lagerfeuer gewesen.
2: Und der Vater, der plötzlich seinen Sohn verstanden hat.
4: Erste Reihe?
5: Ja, ja. Spitzenklasse.
0: Der kleine Tag war zaghaft näher getreten. Beinahe ehrfürchtig machte man ihm Platz, bis er von allen bestaunt in ihrer Mitte stand. Aber der kleine Tag sagte gar nichts. Er strahlte.
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2: Aber mich kannst du nicht belügen. Ich sehe dich.
3: Wer seid ihr?
2: Josiane Darnley, Herzogin von Tay, Treuhänderin deines Vermögens und Halbschwester der Königin. Willkommen zu Hause, Gwynplaine.

0: So ist die Tyrannei also die Ausübung der Gewalt außer allem Recht. Wenn jemand von der Gewalt, die er in Händen hat, nicht zum Wohl derjenigen Gebrauch macht, die unter ihm stehen, sondern zur Befriedigung seiner eigenen Begierde.
1: Wie kann er es wagen, über unsere Motive zu urteilen?
2: Nicht bewegen.
1: Wir handeln, wie wir es für richtig halten.
2: Natürlich, Madame.
3: Ihr wart nicht gemeint.
2: Natürlich, Madame.
1: Seit wann stellt ein Philosoph Regeln auf, wie man einen Staat zu führen hat?
3: Reg dich nicht auf, Liebes. Es ist doch nur eine Theorie.
1: Ja, die dazu führt, dass man uns neuerdings Gesetze vorschreibt und im Parlament jeder Hanswurst das Maul aufreißen kann, wie er will. Wir haben uns weichklopfen lassen, das ist die Wahrheit. Wenn es so weitergeht, sind wir bald nur noch Dekoration. Schau nach Frankreich. Ludwig herrscht ohne diesen ganzen Schnickschnack und es läuft fabelhaft. Da regt sich keiner auf.
3: Wahrscheinlich haben die noch nicht John Locke gelesen.
1: Quatsch! Die Franzosen wissen einfach, was ihnen gut tut. Starker König, starker Staat, so einfach ist das. Ohne Versailles würden die untergehen.
0: Soll ich weiterlesen?
1: Auf gar keinen Fall. Unsere Gallensteine machen uns Ärger genug. Ach. Wann wollte Barkilphedro kommen, sagtest du?
3: Müsste jeden Moment hier sein.
1: Ich habe noch anderes zu tun.
0: Madame.
1: Und wenn ihr uns noch einmal sagt, dass wir uns nicht bewegen sollen, dann schicken wir euch zurück in eure schwedische Heimat. Da könnt ihr dann den ganzen Tag Wald malen.
2: Der hält wenigstens still.
1: Wie war das?
2: Nichts, Madame, nichts.
4: Der königliche Seeflaschenentkorker.
1: Na, endlich.
3: Der was?
1: Seeflaschenentkorker, Barkilphedros offizieller Titel, habe ich ihm kürzlich verliehen. Alles, was an die Küste geschwemmt wird, landet bei ihm. Müllsammler Trefe ist besser, klingt aber unattraktiv. Soll reinkommen.
3: Seeflaschenentkorker.
5: Eure Majestät?
1: Barkilphedro, wir warten sehnsüchtig auf euch. So, und ihr könnt verschwinden und nehmt euren Kram gleich mit.
2: Aber es ist noch nicht fertig, Madame.
1: Wir nehmen nicht an, dass es noch besser wird. Raus mit euch. So. Nun, Barkilphedro, was habt ihr uns zu berichten?
5: Lord Clancharlie ist an seinen Platz zurückgekehrt.
1: Irgendwelche Schwierigkeiten?
5: Keine, Madame.
1: Gut gemacht. Wir stehen in eurer Schuld.
5: Zu gütig, Madame.
1: Und wie macht sich der neue Lord?
5: Nun, noch etwas ungeschickt, fürchte ich. Aber ich bin sicher, dass er bis zur Einführung ins Parlament ganz in seiner neuen Rolle aufgegangen sein wird.
1: Na, hoffentlich.
5: Ich verbürge mich für ihn, Madame.
3: Und sein Gesicht?
5: Zugegeben, das ist ein Problem. Vielleicht sollte er für den Anfang verhüllt auftreten, nur um Aufregung zu vermeiden.
1: Wie immer an alles gedacht. Was ist mit meiner Schwester?
5: Es ist mir eine Ehre, Ihnen mitzuteilen, Madame, dass die Herzogin von Tay und Lord Clancharlie Zuneigung zueinander gefasst haben.
1: Echt jetzt?
5: In der Tat. Wie ich hörte, war bereits Ihr erstes Treffen von großer Innigkeit geprägt, welches sich seither Tag für Tag steigert.
1: Dann steht ja einer Verbindung nichts mehr im Wege. Barkilphedro, ihr verdient einen Orden.
5: Nicht doch, Madame.
1: Oder was meinst du? Hat er doch gut gemacht, der Mann, ne? Likörchen?
5: Zu gütig.
1: Wir ernennen euch hiermit zum Ehrenkommandanten der Admiralität. Und nach der Einführung Clancharlies ins Parlament werden wir euch in den Adelsstand erheben. Ich denke, der Titel des Grafen von Halifax ist gerade frei geworden.
5: Eure Gnade kennt keine Grenzen.
1: Ja, schon gut. Also dann wäre ja alles geregelt, ne? Ah, ja. Teilt meiner Schwester mit, dass es unser Wunsch ist. Sie möge weiterhin in den Genuss des Vermögens kommen, das ihr einst treuhänderisch übergeben wurde. Zu diesem Zwecke wird sie den rechtmäßigen Erben des Hauses Clancharlie, Fermain, auch bekannt als Jahrmarktsgaukler Gwynplaine, zum Mann nehmen und heiraten. Die Verlobung soll in allen Zeitungen veröffentlicht und übermorgen vollzogen werden. Stößchen!
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Ja, das sage ich doch die ganze Zeit. Ohne Knete geht gar nichts. Und wer zu spät kommt, den bestraft das Leben. Nicht, junge Frau? Ah, junge Frau, greifen Sie ruhig zu. Ja, Sie. Sie scheinen es nötig zu haben. Hier, bitteschön. Neues Kleid. Tät Ihnen auch mal wieder gut, nicht? Bestenfalls tut's auch ein neuer Ehemann. Haha. Und hier Goldtalerchen. Schön zum Sammeln. Einstecken, die nächste Inflation kommt garantiert. Hier. Ah.

0: Über die Bezahlung reden wir später. Hier schon mal ein kleiner Vorschuss. Ja. Ist so kalt hier. Wir sehen uns später in meinem Eispalast.
1: Arktos. Ja. Arktos. Oh, nein. Du moppeliges Eisgespenst.
0: Nein.
1: Benimm dich doch ein bisschen. Ja. Was soll denn das? Du bist ja nicht privat, spielst heute ausnahmsweise mal keine Hauptrolle. Ihr müsst ihn entschuldigen, er hatte eine eisige Kindheit.
0: Ja.
2: Ach, lass ihn doch, wenn er Spaß dran hat. Er hat doch sonst keine wirkliche Freude am Leben, der arme Kerl. Er ist doch nur ein einsamer Schneemann.
1: Aber da hat Tabaluga recht, Arktos. Und wenn du nicht so einsam wärst, dann wüsstest du doch ganz genau, dass Freundschaft Freude macht. Dreh dich mal um. Hör mal zu. Dafür sind Freunde da.

Um schön zu sein, sagen die Kubaner, muss eine Frau 30 Bedingungen erfüllen. Meine Zigeunerin war nicht so vollkommen. Sie war eine seltsame und wilde Schönheit. Ein Gesicht, das man nicht vergessen konnte. Vor allem ihre Augen hatten zugleich einen wollüstigen und wilden Ausdruck, den ich in keines anderen Menschengesicht je wieder finden werde. Es ist der Blick einer Wölfin auf der Jagd.

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Mit Tier und Vogel sind Sie bald in freundlichem Verkehr und fühlen sich so heimisch dort, als ob es Wahrheit wär.

0: Mich bloß dann mit in Ruhe. Gar nichts hab ich hier gesehen. Wollt ihr jetzt zur Arbeit gehen?
1: Aber gestern Abend waren meine neuen Sachen noch da.
2: Ach, und wo hast du so teure Sachen her?
1: Von Dr. Casella. Gestern Abend lagen sie in meinem Verschlag. Aber seit heute Morgen haben sie hier einfach in Luft aufgelöst.
0: Willst du mir jetzt auch nachsagen? Ich hätte sie davon getragen. Hose, Mütze und die Schuhe. Ach jetzt, lass mich bloß damit in Ruhe.

0: Lass mich doch damit in Ruhe!
1: Warum ist dir das so wichtig?
2: Sind das deine Schuhe?
0: Richtig!
2: Ach!
1: Jetzt bin ich im Oder die!

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0: Ja. Ich sehe, deine Verkühlung ist so schön wie eh und je.
1: Aber noch immer nicht so kompliziert.
0: Ja, ich gebe zu, mein Leben gleicht einem Drahtseilakt. Zum Beispiel Willigut da drüben.
1: Wer ist Willigut?
0: Ein Paar von Graf Tafes zahlreichen Augen und Ohren. Willigut wurde eigens auf mich abgestimmt.
1: Ein Spitzel?
0: Der Ministerpräsident würde ihn eher als verdeckten Ermittler bezeichnen. Es klingt unverfänglicher, dafür offizieller.
1: Wie schrecklich.
0: Man gewöhnt sich dran. Erlauben wir uns doch einen kleinen Spaß mit Willigut.
1: Und wie? Rudolf.
0: Lass uns beginnen, als flüsterten wir leise einander ins Ohr. Seufze und lach dann und dreh

0: Kann ich dir ein Geheimnis anvertrauen?
1: Ja.
0: Julius Felix ist mir viel lieber als der Kronprinz.
1: Kann ich dir auch ein Geheimnis anvertrauen? Mir auch. So sollte das Leben immer sein.
0: So ist das Leben. Und zumindest jetzt, in diesem Augenblick.
1: Aber es sollte immer so sein. Und für jeden.
0: Nun, soweit ich weiß, bist du der Kronprinz. Kannst du Glück nicht verordnen?
1: Oh, wenn das nur so einfach wäre. Na, das Leben ist viel...
0: Komplizierter?
1: Da ist es wieder, dieses Wort. Es verfolgt mich, wie Willigut.
0: Gibt es denn keinen Ort auf der Welt, wo das Leben nicht kompliziert ist?
1: Doch.
0: Wo ist das?
1: Der Ort heißt Meierling. Meierling ist wunderschön. Besonders im Frühling, wenn alles blüht und Hoffnung verbreitet. Ich ziehe mich immer dorthin zurück, um die Träume von Julius Felix zu träumen. Dort wird das Unmögliche möglich. Verrückt erscheint vernünftig, Narrheit weise und die Hässlichkeiten der Welt verschwinden. Das klingt aber bestimmt...
0: Das klingt wundervoll. Bring mich dorthin.

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2: Nein, ich!
1: Hier, ich!
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3: Haltet den Dieb! Er hat mein Brot geklaut!
0: Schaut euch das halbe Hemd mal an! 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Oh, ihr macht ein Gesicht, als sähe es euch etwas quer im Gedärm. 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Und jetzt ist Sprechstunde. 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Ich heile und tröste, vor allem die Damen.

0: Würden Sie mich vielleicht auf den Opernball begleiten?
1: Was? Ich soll auf diese Schickimicki-Jause?
0: Ja.
1: Nein.
0: Manchmal im Leben soll man auch was Verrücktes wagen.
1: Sie haben recht. Mit Ihnen an meiner Seite kann mir dort eigentlich nichts passieren.
2: Sie sind da drinnen! Ich weiß es!
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Es ist höchste Zeit, dass der König von England sich um sein eigenes Land kümmert, anstatt sich irgendwo im fernen Orient zu verausgaben. Mein Bruder war ein Narr, das sieht wohl jeder ein.

0: Grunde gehen.
1: Verräter wie euch, Sheriff.
2: Majestät.
1: Ihr wolltet euch gegen mich verschwören. Mit Ehrenmännern, die mir treu ergeben sind.
2: Tefesky, korrupter Hund.
1: Bringen wir die Sache also auf den Punkt. Ich enthebe euch des Amtes.
3: Das könnt ihr nicht tun.
1: Ihr müsst Marion sein, nicht wahr? Und ihr? Robin von Locksley. Beruhige dich, Cousinchen. Ich habe bereits einen Nachfolger gefunden. Wie ich hörte, dürfte er ganz nach deinem Geschmack sein. Darf ich vorstellen? Der neue Sheriff von Nottingham, Guy von Gisborne.
2: So lässt Englands Adel nicht mit sich umspringen. Jeder weiß, dass ihr nur auf den Thron gelangt seid, weil ihr ein Kind enthauptet habt. Und wahrscheinlich habt ihr es nicht einmal selbst getan.
0: Es scheint, ihr unterschätzt mich, De Lacy. Für Gott und England!
3: Vater, nein!
4: Großer Gott, Marion!
5: Wachen, bringt den Leichnam hinaus.
4: Nehmt eure dreckigen Hände weg!
1: Soll sich der Earl von Huntington an dem Anblick ergötzen, wenn er es unbedingt möchte?
6: Nun seht alle hin und begreift, was passiert. Die Krone hat sich hiermit selbst demaskiert. Als Fratze aus Eitelkeit, Dummheit und maßloser Gier.
1: Ihr selbst seid mit dem Königshaus vermählt.
6: Nur leeres Geschwätz, niemand glaubt euch ein Wort. Ihr sprecht von Gesetz, doch ich nenne es Mord. Und ganz genau so nahmt ihr euch auch den Thron. Das Land überzieht ihr mit Willkür und Hohn. Die Menschen krepieren, doch was kümmert's euch schon? Ihr seid ein Despot! Ab sofort verweigere ich der Krone sämtliche Abgaben und Steuern. Und als Earl von Huntington fordere ich den versammelten Landadel Nottinghams auf, es mir gleich zu tun.
1: Marion, es tut mir leid. Man hat dich mit einer Witzfigur verheiratet. Gisborne macht ihm den Prozess. Jetzt, auf der Stelle.
5: Robin von Locksley.
2: Du Speichellecker.
5: Majestätsbeleidigung, Aufruf zum Ungehorsam und Hochverrat. Im Namen der englischen Krone verurteile ich euch zum Tod durch den Strick. Das Urteil wird in 3 Tagen auf dem Marktplatz von Nottingham öffentlich vollstreckt. Wachen.
1: Also hier geht es heute aber voran. Bravo, Gisborne! Ich habe es euch ja versprochen. Die Jahre des Stillstands sind ein für allemal vorbei. Und nun bringt mir eine ordentliche Feier zusammen. Schließlich ist der König zu Besuch in Nottingham.

0: Käffchen? Möchte einer Käffchen mit Milch, mit Zucker?
1: Ich hätte gern ein Käffchen, dann glaube ich...
0: Käffchen mit Milch oder mit Zucker?
1: Mit Milch hätte ich gern ein Käffchen. Ich glaube,
0: Heinz,
1: dass...
0: Käffchen?
2: Tee, mach mir bitte einen Tee, aber schwarz mit ein bisschen Zitrone rein.
0: Tee mit Zitrone. Doris, Tee, Käffchen?
3: Käffchen.
0: Käffchen mit Milch oder mit Zucker?
3: Mach ruhig mit Zucker. Oder hast du Süßstoff?
0: Süßstoff hab ich. Walter, Tee, Käffchen?
4: Käffchen.
0: Heinz, Käffchen?
2: Tee. Ich möchte gerne einen Tee.
1: Wir brauchen ein Gesicht.
0: Bertram, Tee oder Käffchen?
4: Käffchen.
0: Käffchen, Heinz?
2: Für mich liebe gar nichts.
5: Bist du manchmal müde? Bist du manchmal schlapp? 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

0: Wo denkst du hin? Der Kaiser erwartet euch um vier.
1: Was schon?
0: Wie sieht Helene aus? Max lässt sich entschuldigen, doch ich hab sie mitgebracht. Das Kleid ist ganz unmöglich, scheußlich die Frisur. Ich zieh mich um.
1: Das geht nicht mehr.
0: Einen Kaiser lässt man

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1: Deine reizende Cousine.
0: Wie eine Fischemandel,
1: wie was?
0: Die grad zerspringt.
1: Das ist ja meine Poesie.
0: Sie hat so liebe, sanfte Augen und Lippen
1: und ein rot
0: wie Erdbeeren.
1: So.
0: Auf dem Ball heute Abend tanz ich
1: ja
0: nur mit ihr.
1: Ihr mag sie, nun dann lad sie ein. Steh auf, geh zu ihr. Nimm sie in den Arm. Na? Wie?

0: Ich bitte dich, Freund, lass uns nach Hause gehen. Der Tag ist heiß, die Capulets sind draußen. Wenn wir sie treffen, gibt es sicher Streit. Denn bei der Hitze tobt das tolle Blut.
1: Du bist so einer von den Kerlen, die sobald sie in ein Wirtshaus kommen, mit ihrem Degen auf den Tisch schlagen und ausrufen, gebe Gott, dass ich dich nicht nötig habe.
0: So einer soll ich sein.
1: Ja, ja. Wenn du in Zorn gerätst, gibt es niemanden in Italien, der hitziger ist als du.
2: Guten Tag, ihr Herren. Ein Wort mit euer einem.
1: Nur ein Wort mit einem von uns. Legt noch was dazu. Lasst es ein Wort und einen Schlag sein.
2: Dazu werdet ihr mich bereit genug finden, wenn ihr mir Anlass gebt.
1: Könnt ihr

0: Akutio, du harmonierst mit Romeo.
1: Harmonierst? Was? Machst du uns zu Musikanten? Wenn du uns zu Musikanten machen willst, du sollst doch nichts als Dissonanzen zu hören kriegen. Hier, mein Fiedelbogen. Warte, soll euch tanzen lernen.
2: Wir sind hinter lauter Menschen. Entweder sucht euch einen stilleren Ort oder redet miteinander, sonst geht. Hier gafft dann jedes Auge auf uns.
1: Zum Gaffen hat das Volk die Augen. Lasst sie. Ich weiche und wank um keines Willen.
0: Herr, zieht in Frieden. Hier kommt mein Gesell. Hör, Romeo, du bist ein Schurke.
3: Zybald, die Ursache, die ich habe, dich zu lieben, mildert sehr die Wut, die sonst auf diesen Gruß sich zieht. Ich bin kein Schurke. Darum leb wohl. Ich sehe, du kennst mich nicht.
0: Elendes Kind.

0: Rattenfänger, du suchst Streit.
1: Was willst du denn von mir?
0: Zieht euren Degen, sonst habt ihr meinen um die Ohren noch eher heraus ist.
1: Ich steh zu Dienst.
2: Lieber Mercutio, steckt den Degen ein.
0: Kommt, mein Herr.

0: bin verwundet. Du bist verwundet?
1: Wie?
0: Ja, ja. Geritzt, geritzt. Holt einen Wundarzt.
2: Sei guten Muts, Freund. Die Wunde kann nicht so beträchtlich sein.
0: Nein. Nicht so tief wie ein Brunnen. Noch so weit wie eine Kirchentüre.
2: Ja.
0: Was? Aber es reicht so gerade. Fragt morgen nach mir und ihr werdet einen stillen Mann vorfinden. Für diese Welt, glaubt's nur, ist mir der Spaß versalzen. Zum Teufel eure beiden Häuser! Warum Teufel kamst du zwischen uns? Unter deinem Arm hindurch wurde ich verwundet.
2: Ich wollte nur das Beste.
0: Zum Teufel eure beiden Häuser! Sie haben wohl mal Speis aus mir gemacht. Romeo, der wackere Freund ist tot. Sein edler Geist schwang in die Wolken, sich der allzu früh der Erde Staub verschmäht.
2: Zwiebald, nimm den Schurken wieder, den du mir eben gabst. Mercutius Geist schwebt noch über unseren Häuptern und wartet darauf, dass einer von uns zweien sich zu ihm gesellt. Du oder ich? Du oder ich? Sonst folgen wir ihm beide!
3: Hier hieltest du's mit ihm und sollst mit ihm von hinnen!
2: Doch!

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0: So, mehr gibt's nicht. Das muss reichen bis Nimmerland.
1: Und jetzt denkt an etwas Besonderes. Etwas ganz Schönes. Dann beginnt ihr zu schweben.
2: Kommen wir dann auch wieder zurück? Nicht, dass sich unsere Mama Sorgen macht.
1: Solltet ihr irgendwann zurück wollen, bringe ich euch zurück. Aber nur, wenn ihr es auch wirklich wollt.
3: Es funktioniert. Ja.
1: Los, Wendy. Denk an was Tolles.
2: An was denn?
1: An was hast du gedacht?
2: Unseren letzten gemeinsamen Urlaub am Meer. Mit Papa.
1: Aha. Na, jetzt siehst du ein besonderes Meer. Mir hinterher. Dann

0: kommt schon, ihr beiden. Etwas schneller.
1: Warum hast du es denn so eilig, Frau Prinzessin?
0: Hörst du es nicht, Tippa? Die Bäume flüstern es bereits in ihren Wipfeln. Peter Pan kommt zurück.
2: Der hätte sich ruhig noch etwas Zeit lassen können. Es war so schön ruhig die letzten Tage.
0: Drollig.
2: Entschuldigung.
0: Stellt euch mal nicht so an, ihr Faulpelze. Wem haben wir es denn zu verdanken, dass die Piraten unser Lager noch nicht überrannt haben, hm?
3: Peter Pan.
0: Der hat dich aus dem Sumpf gezogen, als du beim Moorbaden fast versunken bist, Tippa.
1: Peter Pan.
0: Und wer hat dich vor den Meerjungfrauen gerettet, als sie dich mit Fisch beworfen haben, Drollig?
2: Peter Pan.
0: Na also, ich will nichts mehr hören. Kommt schon!

0: Nimmerland, wo wir Peter kriegen, komm nur raus.
1: Komm raus.
0: Dann ist es mit dir aus.
1: Aus.
2: Nimmerland wird Peter ein Graus.
0: Wir haben jetzt die ganze Insel von Nord nach Süd, Süd nach Ost und Ost nach West durchsucht, Captain Chef. Und nirgends irgendein Peter Pan.
1: Na, dann müssen wir sie eben noch von West nach Nord durchforsten, Smee. Schockschwere Not, ich finde diesen Kerl. Und wenn es das Letzte ist, was ich tue.
0: Ach, das haben sie doch schon so oft versucht, Captain Chef.
1: Genug. Smee, du hast doch gar keine Ahnung. Dank diesem Bengel stehe ich auf der Speisekarte dieses tickenden Ungetüms ganz oben.
0: Oh, meinen Sie das Krokodil?
1: Nicht so laut! Was ist, wenn es dich hört?
0: Oh, Verzeihung, Captain Chef. Aber haben Sie es zufällig in letzter Zeit mal irgendwo gesehen?
1: Wieso gesehen? Es tickt doch immer ganz in der Nähe.
3: Hatschi!
4: Wer war das?
3: Upsi!
1: Waldläufer!
0: Hinterher!

0: später gelassen.
1: Er kommt bald. Er muss sich noch mit dieser dusseligen Wendy und ihren Brüdern herumärgern.
2: Wendy?
3: Die? Die immer die tollen Geschichten erzählt?
1: Ach, das hat sie alles nur erfunden, damit Peter sie und ihre dummen Brüder mit nach Nimmerland bringt.
2: Was?
1: Ja, wenn ich es euch doch sage. Und dann haben sie mich auch noch gezwungen, sie mit Feenstaub zu bestreuen. Diese Elefanten.
0: Und was sagt Peter dazu?
1: Ihr sollt diese fürchterlichen Kinder so sehr erschrecken, dass ihnen Hören und Sehen vergeht. Dann werden sie schon von alleine wieder nach Hause abhauen.
2: Ja! Ja!
0: Hat er das wirklich ganz gemeint?
1: Natürlich! So wahr ich Tinkerbell bin. Eine Fee lügt nie.
3: Na gut, ihr habt gehört, was Peter Pan von uns erwartet. Dann wollen wir diesen Neuankömmlingen mal zeigen, was die verlorenen Kinder so drauf haben.
2: Ja!
1: Na dann, folgt mir!

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und wann? Im Nachhinein fragt man sich, warum habe ich ihr das eigentlich alles angetan?

Ich wollte normal sein. Eine Frau finden, sie heiraten, Kinder kriegen und glücklich sein. Normal sein.

Elias und Lukas wurden geboren und ich war so stolz und so glücklich und eifersüchtig. Ich wollte Caroline sein. Ich wollte die Mutter sein.

0: Normal, Liebling, ist eine Illusion. Was für die Spinne normal ist, ist für die Fliege eine Katastrophe.
1: Mutter, bitte.

0: Schatz.
1: Cara Liebes, ein querido.
2: Okay, Lukas, genug ist genug. Karte her.
3: Ich sehe nirgends ein Haus.
2: Wenn es keins gibt, Alice. Wir sind mitten in einem gottverlassenen Park.
3: Im Central Park.
4: Hier habe ich sie zum ersten Mal gesehen.
2: Okay, alle mal hören. Ich sage euch jetzt, wie wir es machen. Wir gehen jetzt zurück ins Hotel und du und ich werden uns mal unterhalten.
3: Sei geduldig mit dem Schatz.
2: Lass uns zurück ins Hotel gehen und endlich...
4: Nein!
5: Nur eine Nacht ohne Gedicht, ohne ein Wort zu viel. Gut inszeniert und routiniert.

0: Komm schon!
1: Komm schon!
2: Merd! Aber sie sind nicht gut füreinander, no!
0: Was meinst du damit? Nicht gut füreinander? War Napoleon gut für Josephine? War Übelkeit gut für Aspirin? Waren die 80er gut für die Drum Machine? Wer weiß das schon? Wer weiß das schon? War Sex denn gut für Rasputin? War Krankheit gut für die Medizin? War die Reha gut für Charlie Sheen? Schwer zu sagen. So eine Nacht ist nicht plötzlich normal. Das ist kein einfacher Fall. Kinder haben Borderline, Eltern nen Knall. Sowas ist schwer

liebes Lied, da sind Herzen im Spiel. Also gut, ihr könnt euch entscheiden. Entweder ihr helft diesen Kindern oder ihr sitzt hier fest. Für alle Ewigkeit! Also, was sagt ihr?

0: Wasser! Wasser! Ich verbrenne!
1: Ibn Sina, die Frau dort hinten, sie hat den Kampf verloren.
2: Allah sei ihrer Seele gnädig. Schafft sie auf den Karren.

0: Karim, geh die Kleider der Patienten verbrennen. Mirdin, warte noch mit dem Eingriff.
1: Ich habe schrecklichen Durst.
2: Wo bleibt Jesse nur?
3: Sollen wir die Beulen aufschneiden oder nicht, Meister?
0: Es scheint die Patienten eher zu schwächen, als dass es ihnen hilft. Der Mann, den wir gestern operiert haben, ist heute früh verstorben.
3: Und doch tritt die Heilung nur ein, wenn der Eiter abfließen kann. Irgendetwas müssen wir doch tun.
0: Es bleibt ein Rätsel. Vielleicht sollten wir sie lieber mit Umschlägen zum Reifen bringen, damit sie von alleine aufplatzen.
4: Ihr mögt ein begnadeter Arzt sein, Ibn Sina. Doch ihr müsst endlich einsehen, dass ihr dieser Seuche mit weltlichen Mitteln nicht beikommen könnt.

0: Da bist du ja endlich, Demi. Es wird höchste Zeit. Hier, pack mit an.
1: Warte einen Augenblick.
2: Ibn Sina! Merlin!
3: Was soll das hier, Sir?
1: Habt ihr bemerkt, dass immer mehr Ratten in der Stadt auftauchen und verenden? Das ist ungewöhnlich, denn Ratten sind scheue Tiere. Ich war am Fluss und dort liegen Tausende ihrer Kadaver.
0: So viele Menschen leben, werden es in der Stadt auch bald sein, wenn wir nicht endlich weitermachen.
1: Diese Ratte ist gerade gestorben. Sie ist noch warm und sie ist voller Flöhe. Bei den erkalteten Tieren hingegen fehlen die kleinen Biester.
4: Wirklich interessant. Leber und Herz sind geschrumpft, die Gedärme von grüner Galle verfärbt.
3: Und seht nur, die gleichen Beulen wie bei den Menschen. Und wie tief ihre Wurzeln reichen. Kein Wunder, dass sie sich nicht herausschneiden lassen.
0: Du wirst doch wohl nicht von einer Ratte auf den Menschen schließen wollen.
4: Bemerkenswert ist es dennoch. Die Tiere sind in jedem Fall ebenfalls Träger der Krankheit.
1: Und möglicherweise ebenso die Flöhe. Wir müssen sofort strikte Maßnahmen der Hygiene in der Stadt durchsetzen. Es reicht auch nicht, die Kleider der Befallenen zu verbrennen. Die Leichen selbst müssen ins Feuer.
3: Das werden die Mullahs nicht dulden.
1: Das ist jetzt nicht mehr wichtig. Ebenso müssen die toten Ratten verbrannt werden.
4: Und die Menschen sollen sich mit Essig und Wein waschen.
0: Man könnte die Wohnungen der Kranken säubern.
4: Ich werde alles veranlassen.
0: Also los, Musterschüler!
1: Idiot!

0: 是，他是。Also, wann schlägst du zu?
1: Auf drei.
0: Gut. Und wo liegt das Herz?
1: Zwischen der sechsten und der siebenten.
0: Na? Rippe!
1: Rippe.
0: Richtig.

0: halten, mir das Herz zu spalten. Barbarisch, ich versprech, ich lebe von jetzt an vegetarisch.
1: Herr Professor,
0: ich bin nur ein Opfer.
1: Vielleicht zeigt er uns den Weg zu ihr.
2: Welchen Weg zu wem?
1: Zu seiner Tochter.
0: Gut, ich gehe voraus, Sie folgen mir.
1: Ja. Sie hören es, er führt uns hin. Wie gut, dass wir ihn trafen. Bestimmt entdeckt

Diesmal will ich Präzision und keine Fehler. Und wenn jemand damit ein Problem hat, dann war das heute seine letzte Sendung. Ist das klar?

0: Frau Präsidentin, ich hoffe, Sie geben mir heute ein paar satte Statements zu unserem Thema Deutschland, deine Alten. An Ihrer Stelle würde ich meinen Friseur verklagen.
1: Bitte, Ruhe im Studio!
0: Bernd, für die Anmoderation möchte ich heute ein weiteres Licht.
2: Noch drei Minuten?
3: Das geht jetzt nicht mehr.
0: Ich will da einen Filter drauf, klar?
3: Sicher, mach ich doch gerne.

0: Kamera 5, das ist nicht euer Ernst, oder? Fred, sag doch auch mal was.
1: Jesus, das nennt man Profil.
0: Ich brauch kein Profil. Er soll mich von vorne filmen. Das nennt man Bildschirmpräsenz.

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Ich habe jeden von euch ausgewählt. Männer mit Stahl in den Fäusten. Männer, die wissen, dass Nottingham am Abgrund steht, wenn der Verräter und die, die ihn schützen, nicht gefasst werden. Bringt den

0: Sir, Robin von Locksley hält sich im Sherwood Forest versteckt. Er hat sich der Bande um den Wilderer John Little angeschlossen.
1: Dann durchkämmt den Wald.
0: Sir, der Wald ist riesig.
1: Dann konzentriert euch weiter auf die Dörfer. Wir treiben den Fuchs aus seinem Bau.
0: Sir, wir haben schon alles versucht.
1: Dann ist alles eben nicht genug. Geht doch härter vor, sorgt dafür, dass er es weiß. Jeder Tag, an dem er sich gestellt hat, seinen Preis. Soll der Feigling sich verstecken, irgendwo im Wald. Wir verbreiten Angst und Schrecken, keine Gnade, keinen Halt. Er soll die Schreie hören.

0: Sir, ein Schreiben aus London.
1: Mein lieber Gisborne, wo bleiben meine Steuern? Wie ich höre, findest du Gefallen daran, mit deinem alten Freund Locksley und einer Handvoll Wilddieben Katz und Maus zu spielen. Wie auch immer. Wenn meine Steuern London nicht bald erreichen, bist du ein toter Mann. Guy von Gisborne.
2: Wann ist die Kutsche mit den Steuern nach London aufgebrochen?
0: Bereits vor 3 Wochen, Sir. Sie sollte London längst erreicht haben.
3: Sucht nach diesem Locksley und bringt ihn mir!

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1: Ey, heute Lehrprobe, ne?
2: Ja, genau, Burak. Lisi, können wir mal kurz reden? Du, ich muss gleich rein wegen Seki. Hey!
3: Ja?
2: Okay, guten Morgen.
3: Ja, hallo.
2: Wusstest du, dass er jede Nacht in der Schule ist und irgendwas im Keller macht?
3: Was?
2: Die anderen sagen, er ist gar kein Lehrer. Er ist total cool, aber wenn er irgendwas sein sollte und er bei uns wohnt und das Jugendamt, das kommt doch diese Woche.
4: Nicht verkacken, klar?
3: Ja, klar. Okay. Laura, wer sagt das?
2: Naja, Danger.
4: Danger, ja.
3: Wenn der das sagt, muss es ja stimmen.
2: Was soll das denn heißen?
3: Tut mir leid, Laura, aber ich finde nicht, dass Daniel so ein toller Umgang für dich ist.
2: Jetzt tu nicht so, als ob du Mama wärst. Du rennst nachts mit Siki vor der Polizei davon. Ich versuche nur eine gute Lehrerin.

0: vorbestellt. Was ist das Thema heute? Die Klasse ist komplett.
1: Ich würde heute gerne mit euch über Schillers Räuber sprechen.
2: Ey, hallo, dazu weiß ich was.
3: Ey, darf ich zuerst? Die Räuber sind voll krass.
1: Ja, ich habe euch ein Diagramm vorbereitet, um zu veranschaulichen.
2: Nehmen Sie mich, ich habe eine Idee. Darf ich das sagen? Wäre das okay?
1: Vielleicht stelle ich zu deiner Idee erstmal die Frage, wäre das okay?
2: Okay.
1: Okay. Mohr und Spiegelberg. Wer von den beiden hat eine Chance, ins bürgerliche Leben zurückzukehren? Chantal

0: der ihr euch selbigen Tags ruhmreich erwiesen in furchtbarem Kampfe und Kraft meines Titels als Herr dieses Schlosses zum Ritter schlag ich euch. Gute Nacht.
1: Euer Gnaden!
0: Ja, was ist dann? Habe ich was falsch gemacht?
1: Es ist Sitte, einem neuen Ritter einen zusätzlichen Namen zu verleihen. Würden euer Gnaden vielleicht einen solchen Namen für mich ersinnen können?

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0: dem Tod meines geliebten Vaters.
1: Lauter!
0: Nach dem Tod meines geliebten Vaters stehe ich nun vor euch. Ich ersuche, ich möchte

0: große Worte.
1: Ich muss sagen, das hätte ich ihr nicht zugetraut.
0: Glaubt mir, sie ist eine Winterkönigin, die im Sommer dahinschmelzen wird.

Der allmächtige Gott hat meinen Vater, unseren teuren König, von dieser Erde abberufen. Ich kann nicht aussprechen, welche Gefühle meine Brust durchdringen. Groß und schwer die mir gewordene Aufgabe. Gott hat uns nicht gemacht, um Krieg zu führen. Unsere Arme sollen umarmen, nicht erwürgen. Unsere Beine tanzen, nicht marschieren. Und unsere Münder, sie singen, nicht schreien. Ich will mein Bayern zu einem Tempel der Künste machen. Und es sollen die Musik und die Architektur sein, die das Herz meines Volkes höher schlagen lassen. Ich will den Frieden suchen. Verschollen in der Geschichte der Völker will ich ihn wiederfinden. In der Majestät der Berge, im Gesang der Vögel, im Rauschen des Windes und der Wellen. Überall dort, wo Gott Natur ist und die Einsamkeit Gespräch. Ich bin jung und ich habe viel zu lernen. Ich bitte Sie, unterstützen Sie mich. Schenken Sie mir Ihr Vertrauen. Meine Jugend wird Sie nicht enttäuschen.

0: Na, potzblitz die Frau Weber aus Mannheim. Das ist gelungen.
1: Was ist klar?
2: Gute Freunde treffen sich immer wieder.
1: Was trügt?
2: Ich hoffe, du kriegst keinen Ärger mit deinem Fürsten.
0: Hm? Ach was.
1: Wer sagt schon, was er meint?
0: Wo ist Aloysia?
2: Hat geheiratet.
1: Das ist wahr.
2: Sie ist eine berühmte Sängerin geworden.
1: Wer lügt?
0: Herr Weber.
2: Mein armer Mann. Tod. Johann Torwart, ein guter Freund.
1: Wer ist schon, was er scheint?
2: Wo wohnst du?
0: In Coloridos Wiener Residenz.
1: Das ist falsch.
2: Du ziehst zu uns, zu deinen Freunden.
1: Was nicht?
0: Ich wollte schon wollen, wenn ich dürfte.
2: Bist du ein Gefangener?
0: Nein, aber mein Vater...
2: Du bist doch kein Kind mehr.
0: Nein.
2: Na also.
1: Was ist gut?
2: Willkommen. Es wird dir gefallen bei uns.
1: Was schlecht?
0: Ganz sicher, Konstanze.

0: Das hat mir gefallen, wie du es dem Herrn Grafen gegeben hast.
1: Der hätte ich schon früher machen sollen. Aber besser später als zu früh. Und besser zu früh als nie. Der eine hat Macht und der andere Genie. Und wer beides nicht hat, hat nichts. Und nichts ist so viel wie sehr wenig und wenig ist nicht viel. Folglich ist nichts immer weniger als wenig und wenig immer mehr als nicht viel.
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Annie Chapman betritt einen Hinterhof in der Hanbury Street. Ihr Mörder ist der letzte Mensch, der sie lebend sieht.

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0: Und er wird immer in unserem Gedächtnis bleiben. Nicht nur als ein Mann der Güte und der Prinzipien, sondern als ein Freund, der niemals in unseren Herzen ersetzt werden kann.
1: Und ein Freund der Chorknaben.
2: Was für eine Lobrede!
1: Haltung bewahren!
2: Ich kann nicht mehr.
3: Nichts geht über einen kleinen Scherz bei dem Begräbnis eines guten Freundes, sag ich immer. Hab ich recht?
1: Sie können mir nicht drohen, ich bin ein General.
3: Dann werden wir ein Staatsbegräbnis feiern, elender Heuchler!
4: Mord, Mord! Zweiter Mord in London! General Glossop in St. Paul's umgebracht!

0: haben Sie die Chemikalien? Alle. Bis auf zwei. Wann bekommen Sie die übrigen?
1: Morgen Abend. Wofür brauchst du sie?
2: Das geht Sie einen Scheißdreck an.
1: Entschuldigung, tut mir leid. Ich wollte nur... Geht's dir nicht gut?
0: Es ging mir schon mal besser.

0: Also, wen haben wir denn hier? Glaube, Liebe, Hoffnung?
1: Und? Wer sind Sie? Der liebe Gott?
0: Niemand, den Sie kennen würden.
1: Unverschämtheit! Aus dem Weg, du Kreatur! Das ist meine letzte Warnung!
0: Und das ist meine! So, nun werfen wir mal einen Blick auf dich, du alter Vettel.
2: Bitte!
0: Was höre ich da? Es ist ja wohl das erste Mal, dass dieses Wort über deine Lippen kommt, du Heuchlerin! Kleine Spende von der Lady.
3: Könnten wieder Morde, schlimmer als die ersten Morde. Das sind schon Nummer 3 und 4.

0: Theodor, wo fährst du denn hin?
1: Ich fahre nicht, ich flüchte. Ich weiß nicht, was man ihnen erzählt hat. Ich habe alles versucht, um sie zu retten.
0: Solche Entscheidung trifft Gott, Theodor, nicht du. Gott und du wissen, dass du es versucht hast. Gute Reise.
2: Schlechte Neuigkeiten von Gott, Teddy.
3: Dass du ein Heuchler bist.
2: Gute Reise!

0: ganze meine Schuld. Ich hab gelogen, seit ich den Palast betreten hab.
1: Was soll das heißen?
0: Ich kann es dir erklären.
2: Lass mal, das mache ich schon. Prinz Ali war leider nie das, was er vorgab. Hört nur her, der Kerl ist nur eine Prinzparodie. Erkennt ihr nicht diesen Wicht? Er lügt, wann immer er spricht. Nun schaut ihn an, euer prächtigen Prinz Ali. Tja, Ali ist kein Genie, sondern nur Aladdin. Ein Betrug, habt ihr genug, welch Ironie. Du falscher Möchtegern-Held, dein Urteil wurde gefällt. Los, pack die Koffer, denn ich schmeiß dich raus. Die Prognosen sehen ihr düster aus. Dein Traum gependet, dein Glück beendet. Es ist aus und vorbei. Yippie! Adieu!

0: Und nun, die sechs reitenden Mörderinnen des Cook County Gefängnisses mit ihrem Zellenblock Tango.
1: Und Charlie, mein Mann, reist mit uns herum. Unser Hauptgeld war eine Nummer mit 20 akrobatischen Tricks hintereinander weg. Eins, zwei, drei, vier, fünf! Plopp! Sechs! Zisch! Oh oh! Cicero! Lipschitz! Plopp! Sechs! Zisch! Oh oh! Cicero!

doch sicher auch diese kleinen Angewohnheiten, die einen in den Wahnsinn treiben können. Bernie zum Beispiel. Bernie liebte Kaugummi. Und er kaute nicht nur, er flockte. Also, ich komme eines Tages vollkommen fertig nach Hause und anstatt mich ein bisschen aufzumuntern, lag Bernie auf der Couch, trank sein Bier und kaute. Nein, er kaute nicht, er ploppte. Da sagte ich zu ihm, also ich sagte, Bernie, du ploppst noch einmal. Und er tat es. Plopp. Dann nahm ich das Gewehr von der Wand und feuerte zwei Warnschüsse ab. In seinen Kopf.

2 Jahren traf ich ein Tickerl Young aus Salt Lake City. Er sagte mir, er wäre ledig und, naja, wir sind gleich aufeinander geflogen. Also beschlossen wir zusammenzuleben. Er ging zur Arbeit, er kam nach Hause, ich mixte meinen Drink. Wir aßen zu Abend, es war der Himmel auf Erden in 2,5 Zimmern. Und dann kam ich dahinter. Ledig, hat er gesagt. Ha, ledig am Arsch. Nicht nur, dass er verheiratet war. Oh nein, er hatte 6 Frauen. Einer von diesen Mormonen, Sie wissen schon. Als er an diesem Abend nach Hause kam, mixte ich ihm wie gewöhnlich seinen Drink. Aber wissen Sie, es gibt Typen, die vertragen einfach kein Arsen. Ha!

0: der Küche und zerlege das Hühnchen fürs Abendessen und bin total in dieses Geschäft vertieft. Plötzlich stürmt mein Gatte Wilbur herein, rasend vor Eifersucht.
1: Du bombst den Milchmann!
0: Schreit er. Er war völlig außer sich und kreischte immer wieder.
1: Du bombst den Milchmann!
2: Meine Schwester Veronica und ich, wir traten mit diesem Doppelakt auf. Und Charlie, mein Mann, reiste mit uns herum. Unser Hauptgag war eine Nummer mit 20 akrobatischen Tricks hintereinander weg. 1, 2, 3, 4, 5, Spagat, gespreizter Doppelakt auf links und Seite rückwärts. Immer eine hinter der anderen. An diesem Abend waren wir in Cicero. Wir saßen im Hotelzimmer, wir drei soffen, hatten eine Menge Spaß. Dann ging uns das Eis aus, also gehe ich los, um uns Neues zu besorgen. Ich komme zurück, mach die Tür auf. Da sind Veronica und Charlie bei der Nummer 17, gespreizter Doppeladler.
0: Ich krieg denn einen Riesenschock, totales Blackout. Ich kann mich an nichts mehr erinnern. Erst später, als ich mir das Blut von den Händen wusch, habe ich dann geahnt, dass die beiden tot waren. Sie haben's

fest, als sich mit Worten sagen lässt. Er war ein echter Künstler, sensibel, ein Maler, aber volle Unruhe, immer auf der Suche nach sich selbst. Jede Nacht war er auf der Suche nach sich selbst. Und unterwegs fand er Ruth, Gladys, Rosmarie und Klaus. Man könnte sagen, dass wir uns wegen künstlerischer Meinungsverschiedenheiten getrennt haben. Er sah sich als Lebenskünstler und ich ihn mehr als Todesfall.

unendlichen Nacht kein Stern zu sehen. Der Mond versteckt sich, denn ihm graut vor mir kein Licht im Weltenmeer, kein falscher Hoffnungsstrahl, nur die Stille.

Eines Tages, wenn die Erde stirbt und der letzte Mensch mit ihr, dann bleibt nichts zurück als die große Leere einer unstillbaren Gier. Zurück bleibt nur die große Leere

Bastos Tochter ließ mich ein bei Nacht, 1730 nach der Maiandacht. Mit ihrem Herzblut schrieb ich ein Gedicht auf ihre weiße Haut. 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

Ihr glaubt, dass alles einmal besser wird. Drum nehmt ihr das Leid in Kauf. Ich will endlich einmal satt sein. Doch der Hunger hört nie auf. Manche glauben an die Menschheit und manche an Geld und Ruhm. Andere glauben an Kunst und Wissenschaft, an Liebe und an Heldentum.

Sterblichen von morgen prophezei ich heut und hier, bevor noch das nächste Jahrtausend beginnt, ist der einzige Gott.

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0: Fester, was tust du da?
1: Ich umarme das Unbekannte. Ich tauche in meine Dunkelheit.
2: Au revoir, Fester. Mögest du deine Glückseligkeit finden.
3: Entschuldigung, Fester. Was haben Sie vor, du?
4: Einen kleinen Schritt für mich, aber einen großen Schritt für den Mond.

0: Huxley, würdest du mir die Ehre erweisen? Ich komme, meine Liebe. Bleib schön rund.
1: Flieg, mein Bruder Fester, flieg auf Flügeln der Liebe.

Man beugt sich der Notwendigkeit und geht nur aus Vernunft die Ehe an. Kein Engelskuss.

0: dieser Situation so einen Arsch
1: an
0: Arsch zu holen, ist eine große Gefahr. Denn wenn wir das Gastspiel einfach absagen, verlieren wir unser Gesicht, weil das heißt, wir hätten Angst. Wenn wir das Gastspiel aber nicht absagen und unseren Laden hier nicht im Griff haben, denn, was ist denn?
1: Dann verlieren wir auch,
0: unser Gesicht. Mit anderen Worten, wir können dieses Gastspiel weder absagen noch durchführen, Genossen. Nicht

0: Gottes Wille.
1: Ich allein erkenne die Wahrheit. Was, wenn ich das Blatt wenden könnte?
0: Oh, was würdest du schon tun? Johannes noch einmal verführen?
1: Ich bin dir so weit voraus. Ich will, dass man mir Respekt erweist.
0: Sobald sie mich zum Papst gewählt haben, wird auch dir ganz Rom zu Füßen liegen.
1: Ich allein mach dich zum Papst, du lächerlicher Gnom. Hab ich denn nicht lang genug gewartet?
0: Geduld, mein

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1: Was ist los mit dir?
2: Hast du es gewusst? Franz Stephan. Das mit seinen Affären.
1: Es gab Gerüchte.
2: Und da kommst du nicht zu mir? Ich dachte, du wärst meine Freundin.
1: Vielleicht habe ich gehofft, dass sie nicht wahr sind.
2: Natürlich sind sie wahr.
1: Wenn du das weißt, warum unternimmst du nichts?
2: Unser Glück ist das Glück des anderen. Wenn mein Mann das nicht versteht, sehe ich für uns sowieso keine Zukunft mehr.
1: Das, was ihr habt, ist so außergewöhnlich. Wirft das nicht weg. Ich habe meinen Mann viel zu früh verloren und jedes nicht gesagte Wort bereut. Und das wirst du auch, wenn du nicht mit ihm redest.
2: Ich weiß einfach nicht, wie.

Ich dachte, man könnte ein Weltreich nicht mit dem Herzen regieren. Aber du hast recht. Es geht doch nicht ohne. Ich fahre nach Luxemburg und werde mit ihm sprechen.

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0: Nein!
1: Und dann bist du dazwischen gegangen?
0: Ja.
1: Und hast das Kind gerettet?
0: Nein.
1: Was?
0: Ich meine, ja, ich hab sie

Auch das kannte er schon aus der Vergangenheit. Und wie war es damals ausgegangen? Er hatte den roten Knopf gedrückt. Und auch diesmal war es wie ein innerer Zwang. Er konnte sich nicht dagegen wehren. Er drückte den Knopf und wusste dabei, was danach passieren würde. Er genoss es unendlich, als er die wilde Achterbahnfahrt in rasender Spirale durch den Schlot des Vulkans antrat und er schließlich nach ein paar Minuten in hohem Bogen ausgespuckt wurde. Er wunderte sich auch nicht, dass er dabei wie von selbst die Flügel ausbreitete und feststellte, er konnte fliegen. Und selbst als er hustend und prustend auf dem Kraterrand landete, machte er sich keine Gedanken, dass aus seinen Nüstern kleine Flammen züngelten. Er war schließlich ein Drache. Moment mal, er war ein Drache? Er konnte fliegen? Er konnte Feuer spucken? Er war Tabaluga!

0: sind die Letzten heute Morgen und es gibt noch genug zu tun, bevor die Gäste kommen.
1: Die Gäste?
0: Ei, Freunde vom Herrn. Er ist bereits bei Tagesanbruch losgeritten, um sie zu holen. Zu Mittag wimmelt's hier.
1: Grace?
0: Ei.
1: Was ist letzte Nacht passiert?
0: Letzte Nacht? Oh, das. Das war nichts. Der Herr hat im Bett gelesen und ist bei brennender Kerze eingeschlafen. Haben die Vorhänge im Bett Feuer gefangen, aber der Herr hat sie mit Wasser aus dem Krug gelöscht. Nichts passiert.
1: Das ist aber ein seltsames Vorkommnis. Und Mr. Rochester hat niemanden geweckt? Es hat niemand etwas gehört?
0: Na, wenn Sie nichts gehört haben, Miss, Ihr Zimmer ist doch näher als die der Diener.
1: Ich hörte Gelächter, Grace.
0: Gelächter?
1: Ein äußerst seltsames.
0: Das glaube ich nicht, Sie haben bestimmt geträumt.
1: Ich habe nicht geträumt, Grace.
0: Na, und Sie haben nicht versucht, die Tür aufzumachen, Miss? Und in den Flur geguckt?
1: Nein. Im Gegenteil, ich verriegelte meine Tür.
0: Das ist sehr vernünftig, Miss. Manche Leute vertrauen ja dem Schicksal. Aber meine Meinung ist, dass eine verschlossene Tür doch das Beste ist bei Gefahr.
2: Hier sind Sie. Sie beide? Sie werden in der Küche gebraucht, Grace.
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0: Kaiser des Römischen Reiches, König der Franken und Langobarden, Lothar der Erste.
1: Seid mir gegrüßt, Anastasius.
2: Kaiser Lothar?
1: Es ist eine Weile her, dass ihr in Aachen gewesen seid. Was verschafft mir die Ehre?
2: In der Tat habe ich Neuigkeiten zu berichten, die den Kaiser interessieren dürften.
1: Lasst hören.
2: In Rom ist ein Affront geschehen. Man hat den Kaiser bloßgestellt und ohne eure Permission den neuen Papst gewählt.
1: Unerhört. Ohne meine Anerkennung ist die Papstwahl ungültig.
2: Nun gilt es schnell zu handeln. Ihr müsst jetzt Stärke demonstrieren.
1: Worauf ihr euch verlassen könnt. Niemand auf der Welt darf ungestraft den Kaiser provozieren. Holt mir den Oberbefehlshaber der Truppen.
3: Sehr wohl, Majestät.
2: Rom braucht dringend einen Papst, der weiß, dass die politische Hoheit über Rom beim Kaiser in Aachen liegt.
1: So sehe ich es auch. Nötigenfalls würde ich einen solchen Papst einsetzen müssen.
2: Das wäre zu wünschen.
4: Eure Majestät zu treuen Diensten.
1: Gerold, mein Freund Anastasius berichtet gerade von empörenden Vorkommnissen in Rom.
4: Kennen wir uns nicht? Von einer früheren Begegnung?
2: Ganz recht.
1: Wie dem auch sei. Wie lange braucht ihr, um die Truppen zu sammeln?
4: Was habt ihr vor?
1: Rom hat ganz offensichtlich vergessen, dass sein politisches Oberhaupt immer noch der Kaiser ist.
2: Ich denke, Sergius strebt die Unabhängigkeit Roms an.
1: Dafür werde ich ihm eine Lektion erteilen.
5: Lothar hat Vernunft und handelt souverän. In diese Sache braucht es viel Geschick.
2: Geschick? Was wollt ihr als ein einfacher Soldat denn schon verstehen von Macht, Strategie und Politik?
4: Eure Überheblichkeit wird euch in dieser Sache genauso wenig weiterhelfen wie seinerzeit in Dorstadt, als ihr vor der Klugheit eines kleinen Mädchens kapitulieren musstet. Ihr erinnert euch?
2: Das gehört wohl kaum hierher.
4: Mein Kaiser, lasst euch auf dieses römische Machtgeplänkel nicht ein. Es gibt im Moment Wichtigeres.
1: Was meint ihr damit?
5: Normannen fallen ein im Norden. Sie setzen unser Reich in Brand. Sie rauben und sie plündern und sie morden. Ein Fluch für dieses Land.
1: Gemach, Gerold. Noch habe ich keinen dieser Wilden zu Gesicht bekommen.
5: Mit Schiffen entern sie die Küsten. Dort muss das Heer zur Stelle sein.
2: Was will der Kaiser an der Küste? Baden kann er auch im Rhein.
1: Bravo, Anastasius. Gut pariert.
5: Für eure Arroganz und faule Ironie habt ihr euch den Zeitpunkt

0: Geschmack.
1: Für mich ist dieses Leben hier vielleicht doch nicht das Richtige. Oder vielleicht schon? Ach, ich weiß es nicht.
2: Kleines, ich bin nicht dein Beichtvater.
1: Das weiß ich. Aber du bist meine Freundin. Und ich möchte so gerne wissen, was ich versäume. Ich war niemals frech. Ich kam nie zu spät. Hab immer gehorcht, vergaß kein Gebet. Hab nie was gewagt, nie Träume gejagt. Mich niemals beklagt und blieb still. Ich hab nie gezweifelt und nie rebelliert. Zog nie etwas an, das

0: Kleines. Du kannst bleiben oder du kannst gehen. Das musst du selbst herausfinden. Aber ob du wirklich findest, was du suchst, kann ich dir beim besten Willen nicht sagen.
1: Hey, wenn du mal Lust auf Abenteuer hast in deinem Leben, hier.
0: Die sind wunderschön.
1: Ja, sind ja eigentlich meine Nuttentreter.
0: Nuttentreter?
1: Ja, ja, weißt du, diese Stiefel hat mir Mutter Teresa geschenkt. Solche Stiefel hat sie den Nutten in Kalkutta gegeben, damit sie nicht in den Schlamm treten müssen.
0: Die heiligen Stiefel der Mutter Teresa.
1: Okay, das habe ich gerade erfunden.
0: Egal, ich glaube trotzdem dran. Danke. Nimm meinen Rosenkranz.
1: Ach, Schätzchen, ich glaube nicht an sowas.
0: Nimm ihn trotzdem. Du kannst einen Schutzengel gebrauchen.
1: Der wird eine Menge zu tun haben.
2: Dolores, wir müssen gehen.
0: Wohin gehen wir?
2: Ich werde dich bei mir verstecken. Ich habe den Richter überzeugen können, die Verhandlung schon auf nächsten Mittwoch vorzuverlegen. Komm.
0: Viel Spaß mit den Stiefeln, Kleines.

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0: Das ist wirklich sehr beeindruckend. Können Sie das auch noch etwas schneller?
1: Kann ich das auch noch etwas schneller? Ha, ha, ha! 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